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1: Ich bin Laura Kühne, guten Morgen miteinander. Bundespräsident Guy Parmelin haben die Dauer und die Intensität der Hitzewellen in diesem Sommer überrascht. Das sagt er in der SRF-Rundschau. Insbesondere für die Landwirtschaft sei die Situation schwierig. Natürlich habe man vom Klimawandel gewusst. Trotzdem sei es nun sehr intensiv gekommen. Man muss von einem Schock sprechen, sagte Parmelin. Dieser Schock könne aber auch helfen, neue Projekte hervorzubringen, bei welchen es dann vorwärts gehen müsse. US-Präsident Donald Trump hat neue Drohungen gegen den Iran und alle Länder ausgesprochen, die das Land unterstützen. In den sozialen Medien sprach Trump von einem beispiellosen Wirtschaftskrieg gegen das Regime in Teheran. Die iranische Nachrichtenagentur Tasnim schrieb unterdessen dazu, dass solche Drohungen längst nicht Neues seien. Das schwere Erdbeben vor rund 10 Tagen in Kolumbien hat auch die Kaffeeproduktion getroffen. Über 8000 Kaffeebetriebe melden Schäden, hunderte Höfe wurden zerstört. Der Verband der Kaffeebauern sammelt nun international Geld für die betroffene Anbauregion. Kolumbien gehört zu den wichtigsten Kaffeeexporteuren der Welt. Bei dem Erdbeben der Stärke 7,7 kamen über 300 Menschen ums Leben. Elektro-Lkw und Busse werden weltweit deutlich häufiger verkauft. Im vergangenen Jahr wurden fast doppelt so viele verkauft wie ein Jahr zuvor. Mit Abstand größter Markt ist laut Mitteilung China. Rund 90% der weltweit verkauften E-Lkw und Busse gingen dorthin. Auch in der Schweiz legen elektrische Nutzfahrzeuge zu. Bei schweren Fahrzeugen lag ihr Anteil zuletzt bei gut 22%.
2: Ziemlich unbeständig ist es heute immer wieder mal ein bisschen bewölkt und ab und zu gibt es aber auch mal kurze sonnige Abschnitte. Es sind lokal aber auch Regen und Gewitter möglich und dazu gibt es heute um die 25 Grad.

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1: Ich bin Laura Kühne, guten Morgen miteinander. US-Präsident Donald Trump hat neue Drohungen gegen den Iran und alle Länder ausgesprochen, die das Land unterstützen. In den sozialen Medien sprach Trump von einem beispiellosen Wirtschaftskrieg gegen das Regime in Teheran. Die iranische Nachrichtenagentur Tasnim schrieb unterdessen dazu, dass solche Drohungen längst nicht Neues seien. Das schwere Erdbeben vor rund 10 Tagen in Kolumbien hat auch die Kaffeeproduktion getroffen. Über 8000 Kaffeebetriebe melden Schäden, hunderte Höfe wurden zerstört. Der Verband der Kaffeebauern sammelt nun international Geld für die betroffene Anbauregion. Kolumbien gehört zu den wichtigsten Kaffeeexporteuren der Welt. Bei dem Erdbeben der Stärke 7,7 kamen über 300 Menschen ums Leben. Elektro-Lkw und Busse werden weltweit deutlich häufiger verkauft. Im vergangenen Jahr wurden fast doppelt so viele verkauft wie ein Jahr zuvor. Mit Abstand größter Markt ist laut Mitteilung China. Rund 90% der weltweit verkauften E-Lkw und Busse gingen dorthin. Auch in der Schweiz legen elektrische Nutzfahrzeuge zu. Bei schweren Fahrzeugen lag ihr Anteil zuletzt bei gut 22%. Bundespräsident Guy Parmelin haben die Dauer und die Intensität der Hitzewellen in diesem Sommer überrascht. Das sagte er in der SRF-Rundschau. Insbesondere für die Landwirtschaft sei die Situation schwierig. Natürlich habe man vom Klimawandel gewusst. Trotzdem sei es nun sehr intensiv gekommen. Man muss von einem Schock sprechen, sagte Parmelin. Dieser Schock könne aber auch helfen, neue Projekte hervorzubringen, bei welchen es dann vorwärts gehen müsse. Ziemlich unbeständig ist es heute, immer wieder mal ein bisschen bewölkt und ab und zu gibt es aber auch mal kurze sonnige Abschnitte. Es sind lokal aber auch Regen und Gewitter möglich und dazu gibt es heute um die 25 Grad.
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1: Ich bin Laura Kühne, guten Morgen miteinander. Justizminister Beat Jans rechnet vorerst nicht mit Schweizer Rückkehrzentren für abgewiesene Asylsuchende in Drittstaaten. Bisher gäbe es in Europa kein einziges funktionierendes Modell, sagt Jans der Neuen Zürcher Zeitung. Der Bundesrat sei grundsätzlich offen für solche sogenannte Return Hubs. Sie müssten aber die Schweizer Gesetze und Menschenrechte einhalten, sowie praktikabel und wirtschaftlich sein. Wer mit Heizöl heizt, muss im kommenden Herbst mit höheren Kosten rechnen. Heizöl ist derzeit rund 31% teurer als vor einem Jahr. Das zeigt der Konsumentenpreisindex von Comparis. Grund dafür seien unter anderem die Spannungen im Nahen Osten. Insgesamt bleibt die Teuerung bei Alltagsgütern aber tief. Im Juli lagen die Preise 0,4% höher als vor einem Jahr. Mehr als 100 Menschen sind beim Einsturz einer Goldmine in der Zentralafrikanischen Republik ums Leben gekommen. Das teilt ein lokaler Bergbauverband mit. Die zuständige Staatsanwaltschaft bestätigte den Einsturz mit Toten, Verletzten und Vermissten. Sie nannte bisher aber keine genauen Opferzahlen. Die Behörden haben zudem eine Untersuchung eingeleitet. 4 freie Tage zum Gamen, dafür mindestens 2 Jahre länger beim US-Militär. Auf diesen Deal haben sich 20 Soldaten im Bundesstaat Georgia eingelassen. Sie erhalten zum Verkaufsstart des Videospiels GTA 6 im November 4 Tage frei. Im Gegenzug verlängern sie ihren Militärdienst um mindestens 2 Jahre. Die Idee hinter dem Sonderurlaub, Anreize zu finden, die den Interessen von Soldaten entsprechen, sagt ein Armeesprecher dem Sender CBS.
2: Ziemlich unbeständig ist es heute immer wieder mal ein bisschen bewölkt und ab und zu gibt es aber auch mal kurze sonnige Abschnitte. Es sind lokal aber auch Regen und Gewitter möglich und dazu gibt es heute um die 25 Grad.
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Guten Morgen miteinander. Herzlich willkommen auf der Frequenz von Radio Eviva. Oder vielleicht muss ich da gar nicht speziell begrüßen, weil ihr schon länger auf dieser Welle sind. Ein guter Start in neue Tag. In Donnerstag, 20. August 2026. Das wünscht Christian Stempfli im Namen vom ganzen Eviva-Team. Und jetzt sage ich nicht gerade einen guten zum ersten Tänzchen, den wir in dieser Stunde hören, weil ja, es wäre eher etwas fürs Mittag. Der Schottisch, ein Suppenhuhn von der Ländlerbuben Biel, eine Komposition von Martin Schütz. Vielleicht eine Idee für ein Mittag? Wer weiss? Jetzt ist zuerst einmal Zeit für einen Kaffee und ein feines Morgen. Aber musikalisch dürfen wir das Suppenhuhn geniessen. Allen zusammen viel Freude mit unserem Programm.

0: Ein Wendler vom Echo vom Horben haben wir gehört, hier auf Radio Eviva, mit dem Benni auf der Sumpftour. Jetzt gibt es wie jeden Werchtigmorgen eine kurze Andacht, Gedanken zum neuen Tag aus christlicher Sicht, diese Woche mit dem Blues-Diakon Reto Nägelin.
1: Es ist Zeit. Wenn ich ganz ehrlich bin und auf meine innere Stimme höre, dann weiss ich, es ist Zeit. Ein paar Beispiele. Es ist Zeit zum Künden. Es ist Zeit zum Gehen. Es ist Zeit, um etwas anderes zu machen. Es ist Zeit, um... Aber ich will nicht. Oder ich kann es nicht. Ich kenne das so gut aus meinem Leben. Die Stimme, das Gefühl, die Unruhe. Und auch das Nicht-Machen. Das ist für den ersten Moment nicht so schlimm. Wenn ich aber zu lange warte, mich dem nicht stelle, dann wird es immer schlimmer in mir. Ich bin unzufrieden, ich bin unruhig, gestresst und genervt. Irgendwie innerlich zerrissen. Und das Krasse ist, das kann Jahre so gehen. Und die Unruhe, die Unzufriedenheit ist rundum spürbar. Was mir hilft, ist innehalten. Ehrlich sein zu mir selber. Los auf das, was in mir ist, aber auch auf die Leute um mich herum. Okay, und dann braucht es Mut und Vertrauen. Da bin ich so froh, darf ich in meinem Leben Freunde, Coaches und vor allem Gott an meiner Seite wissen. Menschen und Coaches geben mir Mut. Und auf Gott kann ich vertrauen.

Zländer Trio Patchert Herger haben wir gehört mit dem Tänzli am Bergbächli. Und jetzt ein guter Ratschlag, nimm es doch endlich locker. Der kommt vom Stefan Roos und Marcel Zumbrunn. Das Trio Örgeli Wirbel spielt. Das ist Radio Viva mit der Sendung «Guten Morgen Schweiz» an einem hoffentlich für alle zusammen lockeren Donnerstagmorgen.

Küssnacht im Ländlerfieber. Das Tänzli haben die Gebrüder Hess gespielt, hier auf Radio Eviva am Donnerstagmorgen. Und jetzt laden sie Sonnenblumen zu einem Gläschen oder zwei ein. «Autour d'un verre ou deux» singen sie es. Ist vielleicht auch noch ein bisschen früh am Morgen. Ja gut, ein Gläschen Offi und ein Gläschen Milch. Wir sagen «Santé» miteinander.

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1: Ich bin Laura Kühne, guten Morgen miteinander. Wer mit Heizöl heizt, muss im kommenden Herbst mit höheren Kosten rechnen. Heizöl ist derzeit rund 31% teurer als vor einem Jahr. Das zeigt der Konsumentenpreisindex von Comparis. Grund dafür seien unter anderem die Spannungen im Nahen Osten. Insgesamt bleibt die Teuerung bei Alltagsgütern aber tief. Im Juli lagen die Preise 0,4% höher als vor einem Jahr. Justizminister Beat Jans rechnet vorerst nicht mit Schweizer Rückkehrzentren für abgewiesene Asylsuchende in Drittstaaten. Bisher gäbe es in Europa kein einziges funktionierendes Modell, sagt Jans der Neuen Zürcher Zeitung. Der Bundesrat sei grundsätzlich offen für solche sogenannte Return Hubs. Sie müssten aber die Schweizer Gesetze und Menschenrechte einhalten, sowie praktikabel und wirtschaftlich sein. 4 freie Tage zum Gamen, dafür mindestens 2 Jahre länger beim US-Militär. Auf diesen Deal haben sich 20 Soldaten im Bundesstaat Georgia eingelassen. Sie erhalten zum Verkaufsstart des Videospiels GTA 6 im November 4 Tage frei. Im Gegenzug verlängern sie ihren Militärdienst um mindestens 2 Jahre. Die Idee hinter dem Sonderurlaub, Anreize zu finden, die den Interessen von Soldaten entsprechen, sagt ein Armeesprecher dem Sender CBS. Mehr als 100 Menschen sind beim Einsturz einer Goldmine in der Zentralafrikanischen Republik ums Leben gekommen. Das teilt ein lokaler Bergbauverband mit. Die zuständige Staatsanwaltschaft bestätigte den Einsturz mit Toten, Verletzten und Vermissten. Sie nannte bisher aber keine genauen Opferzahlen. Die Behörden haben zudem eine Untersuchung eingeleitet.
2: Ziemlich unbeständig ist es heute immer wieder mal ein bisschen bewölkt und ab und zu gibt es aber auch mal kurzige sonnige Abschnitte. Es sind lokal aber auch Regen und Gewitter möglich und dazu gibt es heute um die 25 Grad.
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Auch in dieser Stunde gibt es einen kulinarischen Auftakt. Ich lese hier, das Ländler-Trio Patschnerbüben spielt der Pomfrit schottisch. Ja, natürlich ist auch jetzt noch nicht Pomfrit-Zeit, aber dann auf den Mittag schon. Aber die Pomfrit hier, die dürfen wir zu jeder Tages- und Nachtzeit geniessen. In Form von einem Schottisch. Wir wünschen recht einen guten. Übrigens auch komplett ohne Kalorien, das Ganze. Aber etwas fürs Gemüt. Allen zusammen einen schönen Donnerstagmorgen wünsche ich im Namen vom ganzen Viva-Team, der Christian Stempfli.

Wir hören querbeet durch den Musikgarten hier auf Radio Evija. Jetzt haben wir gerade eine neuere Aufnahme gehört. Letztes Jahr rausgekommen, das Käserlied vom Heimatchörli Hemberg. Und ebenfalls neueren Datums ist das Tänzli vom Sammy Zumstein. Jasse in der Tanek. Allen viel Vergnügen mit dem bunten Musikprogramm von Radio Evija.

Eine Komposition von Reto Kaspar haben wir gehört, im schönen Finchgau, gespielt von den Davoser Ländlerfreunden. Das ist Radio Eviva am Donnerstagmorgen, wo uns jetzt das Echo vom Elbrick einen gemütlichen und urchigen Donnerstagmorgen kredenzt. Jedenfalls heisst das Lied, das wir jetzt gerade hören, so gemütlich und urchig. Und wir wünschen allen zusammen, dass ihr es auch etwa so habt. Viel Vergnügen mit dem Echo vom Elbrick.

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1: Ich bin Laura Kühne, guten Morgen miteinander. Der geplante Rüstungsfonds des Bundes könnte bereits Ende Jahr mit Geld aufgefüllt werden. Das berichten die Tamedia-Zeitungen. Vorerst soll das Geld demnach aus dem normalen Bundeshaushalt kommen. Umstritten ist dagegen die von Verteidigungsminister Martin Pfister vorgeschlagene Erhöhung der Mehrwertsteuer für die Armee. Die zuständige Ständeratskommission bereits diese Woche erstmals darüber. Eine Entscheidung über die langfristige Finanzierung könnte verschoben werden. Über 80% aller Asylsuchenden aus den Maghreb-Staaten sind im Jahr 2024 während ihres Verfahrens oder nach einem negativen Entscheid straffällig geworden. Häufig handelte es sich um Bagatelldelikte, wie die Zeitung Blick schrieb. Bei den Asylsuchenden aus allen übrigen Herkunftsstaaten belief sich der Anteil der nach Strafgesetz beschuldigten Personen auf über 12%, wie der Blick weiterschreibt. Wer beim Bergsturz von Platten eine ältere Zweitwohnung verloren hat, darf diese grundsätzlich im ganzen Lötschental neu bauen. Der Bund legt dafür das Zweitwohnungsgesetz großzügiger aus, berichtet das Newsportal Schweiz heute. Die einzelnen Gemeinden dürften einen solchen Neubau allerdings ablehnen. Die Staatsverschuldung der USA ist erstmals auf über 40 Billionen Dollar gestiegen. Experten warnen deswegen vor einer möglichen Schuldenkrise. Damit hat sich die Verschuldung in weniger als 10 Jahren mehr als verdoppelt. Ein großer Teil des Anstiegs geht laut Mitteilung auf die Ausgaben zur Bewältigung der Covid-Pandemie zurück.
2: Ziemlich unbeständig ist es heute immer wieder mal ein bisschen bewölkt und ab und zu gibt es aber auch mal kurzige sonnige Abschnitte. Es sind lokal aber auch Regen und Gewitter möglich und dazu gibt es heute um die 25 Grad.
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Einen guten Donnerstagmorgen, 20. August, das ist Radio Eviva. Mit einer kunterbunten Musikmischung. Ja, ich würde sagen, so farbig, wie die Welt jetzt im Sommer ist, mit diesen vielen Blumen zum Beispiel, die wachsen. Wir könnten euch präsentieren in ein paar Augenblicken. Das Handorgel-Duo Markus Wicki, Martin Nauer, Klostertaler, Secho vom Tödi, Eiten Grab, das Ländler-Trio Wildigruss oder der Ausbüble, der Jodelclub Echo vom Mieten Schweiz und jetzt gerade das Echo vom Fitznauerstock. Mit dem Schottisch miteinander geht's besser. Vielleicht ein Motto auch für den Tag, wenn man etwas machen muss, am besten nicht alleine. Oder wenn man noch einmal sieht, dass jemand Hilfe brauchen könnte, probieren wir es miteinander. Miteinander dürfen wir jetzt auch die Musik geniessen. Allen zusammen ganz einen schönen Tag.

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2: Früh im Studio die Laura Kühne. Wer beim Bergsturz von Platten eine ältere Zweitwohnung verloren hat, darf diese grundsätzlich im ganzen Lötschental neu bauen. Der Bund legt dafür das Zweitwohnungsgesetz großzügiger aus, berichtet das Newsportal Schweiz heute. Die einzelnen Gemeinden dürften einen solchen Neubau allerdings ablehnen. Der geplante Rüstungsfonds des Bundes könnte bereits Ende Jahr mit Geld aufgefüllt werden. Das berichten die Tamedia-Zeitungen. Vorerst soll das Geld demnach aus dem normalen Bundeshaushalt kommen. Umstritten ist dagegen die von Verteidigungsminister Martin Pfister vorgeschlagene Erhöhung der Mehrwertsteuer für die Armee. Die zuständige Ständeratskommission bereits diese Woche erstmals darüber. Eine Entscheidung über die langfristige Finanzierung könnte verschoben werden. Über 80% aller Asylsuchenden aus den Maghreb-Staaten sind im Jahr 2024 während ihres Verfahrens oder nach einem negativen Entscheid straffällig geworden. Häufig handelte es sich um Bagatelldelikte, wie die Zeitung Blick schrieb. Bei den Asylsuchenden aus allen übrigen Herkunftsstaaten belief sich der Anteil der nach Strafgesetz beschuldigten Personen auf über 12%, wie der Blick weiterschreibt. Die Staatsverschuldung der USA ist erstmals auf über 40 Billionen Dollar gestiegen. Experten warnen deswegen vor einer möglichen Schuldenkrise. Damit hat sich die Verschuldung in weniger als 10 Jahren mehr als verdoppelt. Ein großer Teil des Anstiegs geht laut Mitteilung auf die Ausgaben zur Bewältigung der Covid-Pandemie zurück.
3: Ziemlich unbeständig ist es heute, immer wieder mal ein bisschen bewölkt und ab und zu gibt es aber auch mal kurzige sonnige Abschnitte. Es sind lokal aber auch Regen und Gewitter möglich und dazu gibt es heute um die 25 Grad.
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1: Früh im Studio Laura Kühne. Schweizer KMU unterschätzen offenbar die Gefahr von Cyberangriffen. Fast die Hälfte der Befragten hat laut einer Studie von Deloitte in den vergangenen 3 Monaten einen ernsten Cybervorfall erlebt. Trotzdem schätzt nur gut ein Fünftel das Risiko für das eigene Unternehmen als hoch ein. Laut Deloitte nehmen solche Angriffe zu und werden durch künstliche Intelligenz schneller und gezielter. Personalausfälle sind für viele kleinere und mittlere Unternehmen in der Schweiz eine zunehmende Belastung. In den vergangenen 10 Jahren waren 4 von 10 Unternehmen von finanziellen Folgen durch Ausfälle betroffen. Das zeigt eine Studie des Versicherers AXA. Zunehmend spielen auch psychische Belastungen eine Rolle. Gut ein Drittel der befragten KMU berichtet von entsprechenden Fehlzeiten. Der Hitzesommer dürfte in den Alpen zu einer Rekordzahl an Felsstürzen führen. Eine große Mehrheit sei auf die Klimakrise zurückzuführen, teilen Forscher mit. Eine weitere Ursache sei der Gletscherschwund. Die Destabilisierung der Felswände stelle ein Risiko für Alpinistinnen und Alpinisten dar. Seit Beginn des Sommers seien mehrere Menschen ums Leben gekommen. Unwetter haben in der Nacht auf heute in mehreren Regionen Deutschlands schwere Schäden angerichtet. Im südwestlichen Bundesland Rheinland-Pfalz kam nach Angaben der Polizei eine Person durch einen herabstürzenden Baum ums Leben. Der Sturm habe zu zahlreichen umgestürzten Bäumen und beschädigten Gebäuden geführt. Auch in anderen Bundesländern gab es zahlreiche wetterbedingte Einsätze.
2: Ziemlich unbeständig ist es heute, immer wieder mal ein bisschen bewölkt und ab und zu gibt es aber auch mal kurzige sonnige Abschnitte. Es sind lokal aber auch Regen und Gewitter möglich und dazu gibt es heute um die 25 Grad.
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1: Ich bin Roy Leglin. Personalausfälle sind für viele kleinere und mittlere Unternehmen in der Schweiz eine zunehmende Belastung. In den vergangenen Jahren waren 4 von 10 Unternehmen von finanziellen Folgen durch Ausfälle betroffen. Das zeigt eine Studie des Versicherers AXA. Zunehmend spielen auch psychische Belastungen eine Rolle. Gut ein Drittel der befragten KMU berichtet von entsprechenden Fehlzeiten. Schweizer KMU unterschätzen offenbar die Gefahr von Cyberangriffen. Fast die Hälfte der Befragten hat laut einer Studie von Deloitte in den vergangenen 3 Monaten einen ernsten Cybervorfall erlebt. Trotzdem schätzt nur gut ein Fünftel das Risiko für das eigene Unternehmen als hoch ein. Laut Deloitte nehmen solche Angriffe zu und werden durch künstliche Intelligenz schneller und gezielter. Der Hitzesommer dürfte in den Alpen zu einer Rekordzahl an Felsstürzen führen. Eine grosse Mehrheit sei auf die Klimakrise zurückzuführen, teilen Forschende mit. Eine weitere Ursache sei der Gletscherschwund. Die Destabilisierung der Felswände stelle ein Risiko für Alpinistinnen und Alpinisten dar. Seit Beginn des Sommers seien mehrere ums Leben gekommen. Gleich 2 bestätigte Tornados haben in Deutschland schwere Schäden angerichtet. Mindestens 1 Person kam durch einen umstürzenden Baum ums Leben. Weitere Menschen wurden verletzt, wie die Polizei mitteilt. Vor allem in den südlichen Bundesländern Baden-Württemberg und Bayern warnt der Wetterdienst vor weiteren starken Unwettern. Es gibt einen Mix aus Sonne, Wolken und auch Regen. Vor allem in den Bergen kann es dann auch gewittern. Temperaturen sind zwischen 24 und 27 Grad.
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1: Ich bin Roy Leglin. Die Sommerhitze verändert das Reiseverhalten von Schweizerinnen und Schweizern. Mehr als die Hälfte der Bevölkerung hat ihre Reiseplanung laut einer Umfrage des Reiseveranstalters der Tour Suisse bereits hitzebedingt angepasst oder will dies in Zukunft tun. Der Wandel im Reiseverhalten ist bei jüngeren Menschen besonders ausgeprägt. Dort gaben rund 2/3 an, ihre Planung bereits verändert zu haben oder dies künftig tun zu wollen. Nach monatelanger zögerlicher Entwicklung haben die Schweizer Exporte im Juli markant angezogen. Insgesamt stiegen sie um knapp 14% auf über 27 Milliarden Franken, wie der Bund mitteilt. Damit lagen die Exporte auf dem höchsten Stand seit März 2025. Dagegen verringerten sich die Importe um etwas mehr als 4%. Im Iran ist erneut ein Mann im Zusammenhang mit der Protestwelle im Januar exekutiert worden. Die Hinrichtung erfolgte heute Morgen, wie die Nachrichtenagentur Misan berichtet. Der Mann soll ausländischer Staatsbürger gewesen sein. Aus welchem Land er stammte, wurde nicht genannt. Unwetter haben in der Nacht auf heute in mehreren Regionen Deutschlands schwere Schäden angerichtet. Im südwestlichen Bundesland Rheinland-Pfalz kam nach Angaben der Polizei eine Person durch einen herabstürzenden Baum ums Leben. Der Sturm habe zu zahlreichen umgestürzter Bäume und beschädigten Gebäuden geführt. Auch in anderen Bundesländern gab es zahlreiche wetterbedingte Einsätze. Es gibt einen Mix aus Sonne, Wolken und auch Regen. Vor allem in den Bergen kann es dann auch gewittern. Temperaturen sind zwischen 24 und 27 Grad.
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1: Ich bin Rohe Leglin. Die Sommerhitze verändert das Reiseverhalten von Schweizerinnen und Schweizern. Mehr als die Hälfte der Bevölkerung hat ihre Reiseplanung laut einer Umfrage des Reiseveranstalters Der Tour Suisse bereits hitzebedingt angepasst oder will dies in Zukunft tun. Der Wandel im Reiseverhalten ist bei jüngeren Menschen besonders ausgeprägt. Dort gaben rund 2/3 an, ihre Planung bereits verändert zu haben oder dies künftig tun zu wollen. Nach monatelanger zögerlicher Entwicklung haben die Schweizer Exporte im Juli markant angezogen. Insgesamt stiegen sie um knapp 14% auf über 27 Milliarden Franken, wie der Bund mitteilt. Damit lagen die Exporte auf dem höchsten Stand seit März 2025. Dagegen verringerten sich die Importe um etwas mehr als 4%. Im Iran ist erneut ein Mann im Zusammenhang mit der Protestwelle im Januar exekutiert worden. Die Hinrichtung erfolgte heute Morgen, wie die Nachrichtenagentur Misan berichtet. Der Mann soll ausländischer Staatsbürger gewesen sein. Aus welchem Land er stammte, wurde nicht genannt. Unwetter haben in der Nacht auf heute in mehreren Regionen Deutschlands schwere Schäden angerichtet. Im südwestlichen Bundesland Rheinland-Pfalz kam nach Angaben der Polizei eine Person durch einen herabstürzenden Baum ums Leben. Der Sturm habe zu zahlreichen umgestürzter Bäume und beschädigten Gebäuden geführt. Auch in anderen Bundesländern gab es zahlreiche wetterbedingte Einsätze. Es gibt einen Mix aus Sonnenwolken und auch Regen. Vor allem in den Bergen kann es dann auch gewittern. Temperaturen sind zwischen 24 und 27 Grad.
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1: Ich bin Rahel Häcklin. Die Sommerhitze verändert das Reiseverhalten von Schweizerinnen und Schweizern. Mehr als die Hälfte der Bevölkerung hat ihre Reiseplanung laut einer Umfrage des Reiseveranstalters Der Tour Suisse bereits hitzebedingt angepasst oder will dies in Zukunft tun. Der Wandel im Reiseverhalten ist bei jüngeren Menschen besonders ausgeprägt. Dort gaben rund 2/3 an, ihre Planung bereits verändert zu haben oder dies künftig tun zu wollen. Die Bevölkerung in der Schweiz ist im vergangenen Jahr erneut gewachsen. Ende 25 lebten in der Schweiz rund 9,1 Millionen Menschen. Das sind 0,8% mehr als im Vorjahr. Zwar setze sich das Wachstum fort, verlangsame sich aber, schreibt der Bund. Grund dafür sei, dass weniger Personen in die Schweiz eingewandert und gleichzeitig mehr Personen ausgewandert sind als in den Jahren davor. Aufgrund der starken Regenfälle musste am Morgen die Autobahn A2 bei Lugano kurzzeitig gesperrt werden. Wie die Tessiner Kantonspolizei mitteilt, war dies nötig, um das Wasser ablaufen zu lassen. Für einen Großteil des Tessins gilt bis am Abend die Gewitterwarnstufe 3. Es muss mit Blitzeinschlägen und umgestürzter Bäume gerechnet werden. Im Iran ist erneut ein Mann im Zusammenhang mit der Protestwelle im Januar exekutiert worden. Die Hinrichtung erfolgte heute Morgen, wie die Nachrichtenagentur Misan berichtet. Der Mann soll ausländischer Staatsbürger gewesen sein. Aus welchem Land er stammte, wurde nicht genannt. Es gibt einen Mix aus Sonnenwolken und auch Regen. Vor allem in den Bergen kann es dann auch gewittern. Temperaturen sind zwischen 24 und 27 Grad.
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1: Ich bin Rahel Häcklin. Die Bevölkerung in der Schweiz ist im vergangenen Jahr erneut gewachsen. Ende 2025 lebten in der Schweiz rund 9,1 Millionen Menschen. Das sind 0,8% mehr als im Vorjahr. Zwar setze sich das Wachstum fort, verlangsame sich aber, schreibt der Bund. Grund dafür sei, dass weniger Personen in die Schweiz eingewandert und gleichzeitig mehr Personen ausgewandert sind als in den Jahren davor. Nach monatelanger zögerlicher Entwicklung haben die Schweizer Exporte im Juli markant angezogen. Insgesamt stiegen sie um knapp 14% auf über 27 Milliarden Franken, wie der Bund mitteilt. Damit lagen die Exporte auf dem höchsten Stand seit März 2025. Dagegen verringerten sich die Importe um etwas mehr als 4%. Aufgrund der starken Regenfälle musste am Morgen die Autobahn A2 bei Lugano kurzzeitig gesperrt werden. Wie die Tessiner Kantonspolizei mitteilt, war dies nötig, um das Wasser ablaufen zu lassen. Für einen Großteil des Tessins gilt bis am Abend die Gewitterwarnstufe 3. Es muss mit Blitzeinschlägen und umgestürzter Bäume gerechnet werden. Griechenland schützt seine wichtigsten archäologischen Stätten künftig mit einem Frühwarnsystem vor Waldbränden. 8 Anlagen sind bereits in Betrieb, unter anderem in Olympia. Kameras und Wärmebildtechnik sollen dabei Brände früh erkennen und automatisch Bilder an die Einsatzkräfte übermitteln. Bereits Ende Juli kam das System erfolgreich zum Einsatz. Weitere Anlagen sind geplant, unter anderem bei der Akropolis. Es gibt einen Mix aus Sonne, Wolken und auch Regen. Vor allem in den Bergen kann es dann auch gewittern. Die Temperaturen sind zwischen 24 und 27 Grad.
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1: Ich bin Roel Heglin. Der Schweizerische Gewerkschaftsbund SGB fordert eine 13. Pensionskassenrente. Nicht nur die AHV, auch die Pensionskassen sollen eine zusätzliche Rente ausbezahlen, sagt Daniel Lampert, Chefökonom des SGB.
2: Pensionskassen haben im Moment viel Geld, auch viele Reserven, und bei den Renten ist es runtergegangen und das muss jetzt korrigiert werden. Das Geld muss bei den Leuten ankommen. Darum braucht es eine 13. Pensionskassenrente jetzt Ende Jahr.
1: Ob es eine 13. Pensionskassenrente gibt, entscheiden am Schluss die Stiftungsräte der Pensionskassen. Das Bundesgericht hat die Einstellung eines Strafverfahrens gegen einen Glarner Arzt bestätigt. Der Mediziner hatte vor 8 Jahren einen Mann aus dem Spitalnotfall entlassen. Einen Tag später hat dieser eine Frau angegriffen und ihr ein Auge ausgerissen. Laut Bundesgericht habe der Arzt nicht erkennen können, dass sich der psychische Zustand des Mannes so stark verschlechtern würde. In der Schweiz sind im vergangenen Jahr knapp 75'000 Wildhuftiere erlegt worden. Besonders häufig gejagt wurde das Reh, welches zugleich auch am häufigsten von Verkehrsunfällen betroffen war. Laut Bund wurden mehr als 7'600 Rehe überfahren. Insgesamt gibt es schweizweit über 29'000 Jägerinnen und Jäger. Der Frauenanteil liegt bei 5%. In der Nacht und morgen Vormittag kommt es immer wieder regnen und gewittern. Morgen wird es genauso kalt wie schon seit 2 Monaten nicht mehr, nämlich nur grad 17 bis 21 Grad.
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1: Ich bin Roy Leglin. Der Schweizerische Gewerkschaftsbund fordert eine 13. Pensionskassenrente. Eine solche sei jedoch nicht finanzierbar, sagt der Baselbieter SVP-Nationalrat Thomas de Gurten.
2: Klingt ja gut, aber auch in der berufliche Vorsorge kann nur verteilt werden, was zuerst durch den Arbeitnehmer erspart, durch den Arbeitgeber mit erarbeitet oder durch Anlagen erwirtschaftet worden ist. Es kann nicht oft Geld verteilt werden, das quasi vom Himmel oben runterfällt, weil es jetzt gerade schön wäre, 13. BVG-Renten auch noch auszuzahlen.
1: Ob es eine 13. Pensionskassenrente gibt, entscheiden am Schluss die Stiftungsräte der Pensionskassen. Arzneimittel, welche Gewässer schädigen, sollen in der Schweiz künftig gekennzeichnet werden müssen. Der Bundesrat unterstützt einen Vorstoß der GLP-Nationalrätin Selin Weber. Im Vorstoß heißt es, dass Wassertiere und Pflanzen zunehmend durch die schädlichen Stoffe aus Arzneimitteln bedroht seien und es deshalb Massnahmen brauche. Tanken wird in der Schweiz wieder teurer. Der Preis für Bleifrei 95 liegt erstmals seit fast 4 Jahren wieder über 2 Franken pro Liter. Im Schnitt kostet der Liter aktuell 2 Franken 02, Diesel 2 Franken 27. Gründe sind laut TCS unter anderem die Spannungen im Nahen Osten und höhere Transportkosten wegen des tiefen Rheinpegels. Die Schweizer Obstbauern erwarten dieses Jahr eine gute Mostobsternte. Insgesamt dürften rund 100'000 Tonnen Mostäpfel und Birnen geerntet werden, teilt der Schweizer Obstverband mit. Die Trockenheit hat allerdings Spuren hinterlassen, viele Früchte sind kleiner als üblich. In der Nacht und morgen Vormittag kommt es immer wieder regnen und gewittern. Morgen wird es genauso kalt wie schon seit 2 Monaten nicht mehr, nämlich nur gerade 17 bis 21 Grad.
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1: Im Studio Troy Leitling, guten Abend. Forschende wollen Wüstensand mit Bakterien und Pilzen fruchtbarer machen. Ein Team der Eidgenössischen Forschungsanstalt EMPA und einer Universität in Abu Dhabi hat Mikroorganismen in Sand eingebracht. Dadurch wurde der Boden stabiler und Wasser versickerte bis zu 6-mal langsamer. Das könnte künftig helfen, Pflanzen in trockenen Gebieten anzubauen. Ob das tatsächlich funktioniert, müssen nun Versuche mit Pflanzen zeigen. Arzneimittel, welche Gewässer schädigen, sollen in der Schweiz künftig gekennzeichnet werden müssen. Der Bundesrat unterstützt damit einen Vorstoß der GLP-Nationalrätin Selin Weber. Im Vorstoß heißt es, dass Wassertiere und Pflanzen zunehmend durch die schädlichen Stoffe aus Arzneimitteln bedroht seien und es deshalb Maßnahmen brauche. Selbst moderne Kläranlagen könnten die Stoffe nicht vollständig ausfiltern. Tanken wird in der Schweiz wieder teurer. Der Preis für bleifrei 95 liegt erstmals seit fast 4 Jahren wieder über 2 Franken pro Liter. Im Schnitt kostet der Liter aktuell 2 Franken 02, Diesel 2 Franken 27. Gründe sind laut TCS unter anderem die Spannungen im Nahen Osten und höhere Transportkosten wegen des tiefen Rheinpegels. Auf die Schweizer Exporte nach China wird es künftig fast keine Zölle mehr geben. Laut Wirtschaftsdepartement haben China und die Schweiz ihre Verhandlungen über eine Optimierung des Freihandelsabkommens abgeschlossen. Damit dürften die meisten Zölle auf Schweizer Exporte nach China wegfallen. Unterzeichnet werden soll das Abkommen noch im laufenden Jahr. In der Nacht und morgen Vormittag kommt es immer wieder regnen und gewittern. Morgen wird es genauso kalt wie schon seit 2 Monaten nicht mehr, nämlich nur gerade 17 bis 21 Grad.
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1: Im Studio Troy Leikling, guten Abend. Ein Schweizer Tourist muss auf der indonesischen Insel Bali ins Gefängnis. Dies, weil er sich auf Instagram abschätzig über das hinduistische Nyepi-Fest geäußert hatte. Ein Gericht verurteilte den 26-Jährigen zu einer Freiheitsstrafe von einem Jahr. Das Nyepi-Fest ist ein Tag der Stille und der Meditation. Einheimische wie Touristen müssen dann zu Hause bleiben. Darüber regte sich der Schweizer auf. Das Galankatal in Graubünden ist ab der Abzweigung nach Castaneda abgeschnitten. Der Grund sind mehrere Schlammlawinen, welche die Straße verschüttet haben. Die Straße bleibt bis mindestens morgen Mittag gesperrt. Dann sollen weitere Informationen folgen, sagt die Kantonspolizei Graubünden. Im Galankatal wie auch im Tessin werden heute Abend weitere heftige Gewitter erwartet. Es gilt die Warnstufe 3. Die Schweizerische Post hat im ersten Halbjahr einen Gewinn von 139 Millionen Franken erzielt. Das sind 65 Millionen mehr als im ersten Halbjahr 25. Zurückzuführen ist dieses Ergebnis unter anderem auf mehr versendete Pakete. Das teilt die Post mit. Zudem sei auch das Anlagegeschäft der Post Finance gut gelaufen. In der Schweiz sind im vergangenen Jahr knapp 75'000 Wildhuftiere erlegt worden. Besonders häufig gejagt wurde das Reh, welches zugleich auch am häufigsten von Verkehrsunfällen betroffen war. Laut Bund wurden mehr als 7'600 Rehe überfahren. Insgesamt gibt es schweizweit über 29'000 Jägerinnen und Jäger. Der Frauenanteil liegt bei 5%. In der Nacht und morgen Vormittag kommt es immer wieder regnen und gewittern. Morgen wird es genauso kalt wie schon seit 2 Monaten nicht mehr, nämlich nur gerade 17 bis 21 Grad.

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1: Ich bin der Nico Eichwald. Guten Abend. Der Preis für einen Liter bleifrei 95 beträgt derzeit in der Schweiz im Durchschnitt 2,02 Franken. Dies sei so viel wie seit fast 4 Jahren nicht mehr, schreibt der TCS. Zuletzt erreichte der Benzinpreis nach dem Beginn des Krieges in der Ukraine im September 2022 ein solches Niveau. Ein Grund für die derzeit hohen Benzinpreise sei die Trockenheit. Weil der Rhein sehr wenig Wasser führe, könnten Tankschiffe nicht so viel transportieren wie sonst. Dies führe zu deutlich höheren Transportkosten. In der Schweiz sind im vergangenen Jahr knapp 75.000 Wildhuftiere erlegt worden. Besonders häufig gejagt wurde das Reh, welches zugleich auch am häufigsten von Verkehrsunfällen betroffen war. Laut Bund wurden mehr als 7.600 Rehe überfahren. Der gesamte Abgang, der auch durch andere Ursachen verstorbene Tiere umfasst, sei seit Jahren in etwa konstant. Insgesamt gibt es schweizweit über 29.000 Jägerinnen und Jäger. Der Frauenanteil liegt bei 5%. Griechenland baut ein landesweites Netz zur Früherkennung von Waldbränden an wichtigen archäologischen Stätten. Diese Anlagen sollen mögliche Brände frühzeitig erkennen und der Feuerwehr in Echtzeit Bilder und Daten liefern. 8 der Systeme sind bereits in Betrieb, teilt das Umwelt- und Bürgerschutzministerium mit. Wie hilfreich die Technik sein kann, zeigte sich am 31. Juli. Damals wurde ein Brand bei Mykene von dem Überwachungssystem erkannt. Am Nachmittag ist es recht bewölkt. Dort und da kann es auch mal einen Regenguss geben, das bei Temperatur um die 27 Grad.

Willkommen zu Brass Nonstop, eine abwechslungsreiche Stunde Brass-Sound vom Feinsten. Die detaillierte Titelliste finden Sie auf Facebook auf der entsprechenden Radio Eviva-Seite. Für die heutige Musikzusammenstellung ist Ursula Walti verantwortlich. Ich wünsche Ihnen eine gute Unterhaltung mit dem Blasmusiksender Nummer 1, Radio Eviva.

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1: Diese Themen haben heute Schlagzeilen gemacht. Guten Abend. Der Schweizerische Gewerkschaftsbund SGB fordert eine 13. Pensionskassenrente. Nicht nur die AHV, auch die Pensionskassen sollen eine zusätzliche Rente ausbezahlen, sagt Daniel Lampard, Chefökonom des SGB. Die
2: Pensionskassen haben im Moment viel Geld, auch viele Reserven, und bei den Renten ist es runtergegangen und das muss jetzt korrigiert werden. Das Geld muss bei den Leuten ankommen. Darum braucht es eine 13. Pensionskassenrente jetzt Ende Jahr.
1: Pensionskassenrenten seien verglichen mit vor 10 Jahren um 15% tiefer geworden. Ob es eine 13. Pensionskassenrente gibt, entscheiden am Schluss die Stiftungsräte der Pensionskassen. Der SGB will nun eine Informationskampagne lancieren. Der Bundesrat streicht die erkämpfte Million für den Gewaltschutz von Frauen wieder aus dem Budget. Das Eidgenössische Büro für Gleichstellung EBG erhält demnach wieder 3 statt 4 Millionen für Projekte von Dritten. SP-Nationalrätin Tamara Funicello ist enttäuscht und stört sich vor allem daran, dass der Bund das Jahr mit einem Milliardenüberschuss abschließen wird. Das EBG selber verweist in einer Stellungnahme darauf, dass die zusätzliche Million befristet gewesen sei.
3: 4 von 5 Asylsuchende aus Nordafrika werden in der Schweiz straffällig. Abhilfe schaffen sollen 24 Stunden Asylverfahren. Dani Glur.
4: Im vorletzten Jahr sind knapp 4'300 Asylsuchende von Nordafrika in die Schweiz gekommen. Fast 3'500 davon sind straffällig geworden. Die konkreten Zahlen sind auch für das Staatssekretariat für Migration, SEM, neu. Überrascht sagen aber nicht, sagt der Sprecher vom SEM im Blick. Die Chance auf Asyl ist bei den Nordafrikanern sehr klein. 99% der Gesuche werden abgelehnt. Auch darum hat der zuständige Bundesrat Beat Jans die Schrauben angezogen. 24 Stunden Asylverfahren sollen verhindern, dass Nordafrikaner lange in der Schweiz bleiben können. Das Ziel bleibe aber, dass Personen aus diesen Ländern gar nicht erst kommen.
1: Trotz der Trockenheit in diesem Sommer könnte es im Herbst viel Most geben. Der Schweizer Obstverband rechnet damit, dass etwa 96.000 Tonnen Mostäpfel geerntet werden könnten. Verglichen mit den letzten Jahren ist das ein Fünftel mehr. Bei den Mostbirnen geht der Obstverband hingegen von einer kleineren Ernte aus. Er rechnet mit etwa 4.000 Tonnen Mostbirnen. Die Trockenheit mache sich vor allem bei der Fruchtgröße bemerkbar, teilte der Obstverband mit. Dank den vielen Sonnenstunden seien sie dafür besonders süß.
5: Gleich 2 bestätigte Tornados haben in Deutschland schwere Schäden angerichtet. Mindestens 1 Person kam durch einen umstürzenden Baum ums Leben. Weitere Menschen wurden verletzt, wie die Polizei mitteilt. Vor allem in den südlichen Bundesländern Baden-Württemberg und Bayern warnt der Wetterdienst vor weiteren starken Unwettern.

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1: Die Themen haben heute Schlagzeilen gemacht. Guten Abend. Eine 13. Pensionskassenrente sei nicht finanzierbar. Das sagt der Baselbieter SVP-Nationalrat Thomas de Kurten, der auch Verwaltungsrat einer Pensionskasse ist. Heute ist bekannt geworden, dass der Schweizerische Gewerkschaftsbund SGB eine 13. Pensionskassenrente fordert.
2: Das klingt ja gut, aber auch in der berufliche Vorsorge kann nur verteilt werden, was zuerst durch die Arbeitnehmer erspart, durch die Arbeitgeber mit erarbeitet oder durch Anlagen erwirtschaftet worden ist. Es kann nicht oft Geld verteilt werden, das quasi vom Himmel oben runterfällt, weil es jetzt gerade schön wäre, eine 13. BVG-Rente auch noch auszuzahlen.
1: Ob es eine 13. Pensionskassenrente gibt, entscheiden am Schluss die Stiftungsräte der Pensionskassen.
3: Die Sommerhitze verändert das Reiseverhalten von Schweizerinnen und Schweizern. Mehr als die Hälfte der Bevölkerung hat ihre Reiseplanung laut einer Umfrage des Reiseveranstalters der Tour Suisse bereits hitzebedingt angepasst oder will dies in Zukunft tun. Der Wandel im Reiseverhalten ist bei jüngeren Menschen besonders ausgeprägt. Dort gaben rund 2/3 an, ihre Planung bereits verändert zu haben oder dies künftig tun zu wollen.
4: Die Bevölkerung in der Schweiz ist im vergangenen Jahr erneut gewachsen. Ende 2025 lebten in der Schweiz rund 9,1 Millionen Menschen, 0,8% mehr als im Jahr zuvor. Zwar setze sich das Wachstum fort, es verlangsame sich aber, schreibt der Bund. Grund dafür sei, dass weniger Personen in die Schweiz eingewandert und gleichzeitig mehr Personen ausgewandert seien als in den Jahren davor. Gleichzeitig ist das Durchschnittsalter der Bevölkerung gestiegen.
3: Tanken wird in der Schweiz wieder teurer. Der Preis für bleifrei 95 liegt erstmals seit fast 4 Jahren wieder über 2 Franken pro Liter. Im Schnitt kostet der Liter aktuell 2 Franken 02, Diesel 2 Franken 27. Gründe sind laut TCS unter anderem die Spannungen im Nahen Osten und höhere Transportkosten wegen des tiefen Rheinpegels.
1: Justizminister Beat Jans rechnet vorerst nicht mit Schweizer Rückkehrzentren für abgewiesene Asylsuchende in Drittstaaten. Bisher gäbe es in Europa kein einziges funktionierendes Modell, sagt Jans der NZZ. Der Bundesrat sei grundsätzlich offen für solche sogenannte Return-Hubs. Sie müssten aber die Schweizer Gesetze und Menschenrechte einhalten, sowie praktikabel und wirtschaftlich sein. Im Iran ist erneut ein Mann im Zusammenhang mit der Protestwelle im Januar exekutiert worden. Die Hinrichtung erfolgte heute Morgen, wie die Nachrichtenagentur Mizan berichtet. Der Mann soll ausländischer Staatsbürger gewesen sein, berichtete Mizan. Aus welchem Land er stammte, wurde nicht genannt.

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1: Diese Themen haben heute Schlagzeilen gemacht. Guten Abend. Der Schweizerische Gewerkschaftsbund SGB fordert eine 13. Pensionskassenrente. Nicht nur die AHV, auch die Pensionskassen sollen eine zusätzliche Rente ausbezahlen, sagt Daniel Lampard, Chefökonom des SGB.
2: Pensionskassen haben im Moment viel Geld, auch viele Reserven, und bei den Renten ist es runtergegangen und das muss jetzt korrigiert werden. Das Geld muss bei den Leuten ankommen. Darum braucht es eine 13. Pensionskassenrente jetzt Ende Jahr.
1: Pensionskassenrenten seien verglichen mit vor 10 Jahren um 15% tiefer geworden. Ob es eine 13. Pensionskassenrente gibt, entscheiden am Schluss die Stiftungsräte der Pensionskassen. Der SGB will nun eine Informationskampagne lancieren. Der Bundesrat streicht die erkämpfte Million für den Gewaltschutz von Frauen wieder aus dem Budget. Das Eidgenössische Büro für Gleichstellung EBG erhält demnach wieder 3 statt 4 Millionen für Projekte von Dritten. SP-Nationalrätin Tamara Funicello ist enttäuscht und stört sich vor allem daran, dass der Bund das Jahr mit einem Milliardenüberschuss abschließen wird. Das EBG selber verweist in einer Stellungnahme darauf, dass die zusätzliche Million befristet gewesen sei.
3: 4 von 5 Asylsuchende aus Nordafrika werden in der Schweiz straffällig. Abhilfe schaffen sollen 24 Stunden Asylverfahren. Dani Glur.
4: Im vorletzten Jahr sind knapp 4'300 Asylsuchende von Nordafrika in die Schweiz gekommen. Fast 3'500 davon sind straffällig geworden. Die konkreten Zahlen sind auch für das Staatssekretariat für Migration, SEM, neu. Überrascht sei er aber nicht, sagt der Sprecher vom SEM im Blick. Die Chance auf Asyl ist bei den Nordafrikanern sehr klein. 99% der Gesuche werden abgelehnt. Auch darum hat der zuständige Bundesrat Beat Jans die Schrauben angezogen. 24 Stunden Asylverfahren sollen verhindern, dass Nordafrikaner lange in der Schweiz bleiben können. Das Ziel bleibe aber, dass Personen aus diesen Ländern gar nicht erst kommen.
1: Trotz der Trockenheit in diesem Sommer könnte es im Herbst viel Most geben. Der Schweizer Obstverband rechnet damit, dass etwa 96.000 Tonnen Mostäpfel geerntet werden könnten. Verglichen mit den letzten Jahren ist das ein Fünftel mehr. Bei den Mostbirnen geht der Obstverband hingegen von einer kleineren Ernte aus. Er rechnet mit etwa 4.000 Tonnen Mostbirnen. Die Trockenheit mache sich vor allem bei der Fruchtgröße bemerkbar, teilte der Obstverband mit. Dank den vielen Sonnenstunden seien sie dafür besonders süß.
5: Gleich 2 bestätigte Tornados haben in Deutschland schwere Schäden angerichtet. Mindestens 1 Person kam durch einen umstürzenden Baum ums Leben. Weitere Menschen wurden verletzt, wie die Polizei mitteilt. Vor allem in den südlichen Bundesländern Baden-Württemberg und Bayern warnt der Wetterdienst vor weiteren starken Unwettern.

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1: Die Themen haben heute Schlagzeilen gemacht. Guten Abend. Eine 13. Pensionskassenrente sei nicht finanzierbar. Das sagt der Baselbieter SVP-Nationalrat Thomas de Kurten, der auch Verwaltungsrat einer Pensionskasse ist. Heute ist bekannt geworden, dass der Schweizerische Gewerkschaftsbund SGB eine 13. Pensionskassenrente fordert.
2: Klingt ja gut, aber auch in der berufliche Vorsorge kann nur verteilt werden, was zuerst durch den Arbeitnehmer erspart, durch den Arbeitgeber mit erarbeitet oder durch Anlagen erwirtschaftet worden ist. Es kann nicht oft Geld verteilt werden, das quasi vom Himmel oben runterfällt, weil es jetzt gerade schön wäre, 13. BVG-Renten auch noch auszahlen.
1: Ob es eine 13. Pensionskassenrente gibt, entscheiden am Schluss die Stiftungsräte der Pensionskassen.
3: Die Sommerhitze verändert das Reiseverhalten von Schweizerinnen und Schweizern. Mehr als die Hälfte der Bevölkerung hat ihre Reiseplanung laut einer Umfrage des Reiseveranstalters der Tour Suisse bereits hitzebedingt angepasst oder will dies in Zukunft tun. Der Wandel im Reiseverhalten ist bei jüngeren Menschen besonders ausgeprägt. Dort gaben rund 2/3 an, ihre Planung bereits verändert zu haben oder dies künftig tun zu wollen.
4: Die Bevölkerung in der Schweiz ist im vergangenen Jahr erneut gewachsen. Ende 2025 lebten in der Schweiz rund 9,1 Millionen Menschen, 0,8% mehr als im Jahr zuvor. Zwar setze sich das Wachstum fort, es verlangsame sich aber, schreibt der Bund. Grund dafür sei, dass weniger Personen in die Schweiz eingewandert und gleichzeitig mehr Personen ausgewandert seien als in den Jahren davor. Gleichzeitig ist das Durchschnittsalter der Bevölkerung gestiegen.
3: Tanken wird in der Schweiz wieder teurer. Der Preis für bleifrei 95 liegt erstmals seit fast 4 Jahren wieder über 2 Franken pro Liter. Im Schnitt kostet der Liter aktuell 2 Franken 02, Diesel 2 Franken 27. Gründe sind laut TCS unter anderem die Spannungen im Nahen Osten und höhere Transportkosten wegen des tiefen Rheinpegels.
1: Justizminister Beat Jans rechnet vorerst nicht mit Schweizer Rückkehrzentren für abgewiesene Asylsuchende in Drittstaaten. Bisher gäbe es in Europa kein einziges funktionierendes Modell, sagt Jans der NZZ. Der Bundesrat sei grundsätzlich offen für solche sogenannte Return-Hubs. Sie müssten aber die Schweizer Gesetze und Menschenrechte einhalten, sowie praktikabel und wirtschaftlich sein. Im Iran ist erneut ein Mann im Zusammenhang mit der Protestwelle im Januar exekutiert worden. Die Hinrichtung erfolgte heute Morgen, wie die Nachrichtenagentur Mizan berichtet. Der Mann soll ausländischer Staatsbürger gewesen sein, berichtete Mizan. Aus welchem Land er stammte, wurde nicht genannt.

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